0: vielen Dank für dieses kleine Konzert. Und wieder, ich halte mich jetzt auch gerne raus. Ich höre auch einfach gerne zu. Und
1: ja, genau. Wir sind jetzt gleich fertig. Wir machen jetzt das letzte Stück. Wir sind schon 2 Stunden hier am
0: Bild. Ja, okay.
1: Oder? Okay. Ich gucke, wenn nicht, machen wir zwischendrin aus. Also.

0: jetzt war es besser wie das letzte Mal. Das war.
1: Ja.
2: Okay, putting it on the list to.
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1: Kamera läuft.
4: Diktiergerät auf.
5: Kamera läuft.
1: Dann Klappe.
6: Einen Moment.
5: Klappe.
4: Klappe 1.
5: Es müsste was Lauteres sein. Kannst du es nochmal lauter machen?
6: Nee, lass mal das hier nehmen, diese beiden Dinger, das ist gut.
4: Klappe 1.

0: waren tief unter Wasser. Zum Glück haben wir jetzt endlich wieder das Tageslicht erreicht. Ein Atem.
1: Ka, ka, ka, ka, ka, ka, ka, ka, ka.

0: schon drauf. Manchmal kann man sich gar nicht entscheiden, welches Geräusch man abgeben möchte.
1: Wie oft? Ja. Vor allem meine Frage immer.
0: Ellie, unos amigos.

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1: Ja, wir sind mitten im Sommer. Hier ist May Grave Not Hate in der ersten Sommerausgabe vom Juli 2026.

Ihr hört uns im Bermudafunk auf 89,6 in Mannheim, auf 105,4 in Heidelberg, auf bermudafunk.org im Livestream sowie auch im Freien Radio Kassel. Und Achtung, ab Juli, seit Juli 2026, auf DAB Plus, Kanal 6a sowie auf freies-radio.org nicht mehr im UKW. Also wer Malgrave Not Hate digital hören möchte, der begibt sich am besten nach Hessen. Ja, bereits in der Wetterau und Umgebung kann man das Freie Radio Kassel bei guter Wetterlage und guter Position bereits hören. Also von daher in großen Teilen Hessens Freies Radio Kassel, DAB Plus, Kanal 6a. Ansonsten freies-radio.org oder bei bermudafunk.org im Livestream. Ja, und hier die Sommerausgabe. Wir rocken einfach mal so ein bisschen alte und neue Klassiker. Vor allem alte Klassiker aus meinem CD-Schrank runter. Heute also ausschließlich mit CD gemischt mal wieder. Und damit viel Spaß und ja, bleibt cool. Habt immer genug zu trinken und genug zu feiern zum Raven.

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1: Ich kann es auf jeden Fall fühlen. Hier in der Sauna 2 im Bermuda-Funk. Nein, Studio 2.

Ja, ich bitte mal Entschuldigung, das kann natürlich bei einer live produzierten Sendung vorkommen, dass man aus Versehen den falschen CD-Player nimmt. Also jetzt haben wir hier Kungs, This Girl. Ich finde das Lied aber trotzdem einfach gut, kann man nochmal hören.

Ja, Halbzeit bei Make Rave Not Hate, beziehungsweise Sweat Not Hate, oder wie auch immer, Dance Not Hate. Ist auf jeden Fall schön angenehm, temperiert hier in der Sauna 2 im Bermuda-Funk, im aka Studio 2. Ihr hört uns natürlich im Bermuda-Funk auf 89,6 in Mannheim, auf 105,4 in Heidelberg, auf bermudafunk.org und auch im Freien Radio Kassel auf DB Plus Kanal 6a sowie freies-radio.org. In den ersten 8 Stücken, in dieser ersten halben Stunde, haben wir schon eine ganz gute musikalische Zeitreise hingelegt zwischen den 70ern und so den 2010ern, 2020ern. Auf jeden Fall alles tanzbare Musik und wir machen hier schön disco-mäßig weiter. Lasst euch überraschen für die zweite Hälfte von Make Rave Not Hate aus dem Bermudafunk und im Freien Radio Kassel.

0: Ja, das war schon wieder eine Stunde Make Race No Head im Juli 2026 mit einem Disco-Klassiker von Sheila E., A Love Bizarre. Ganz zum Schluss hören wir noch ein ganz paar Sekunden von Atmosphere von New Order. Und genau damit möchte ich dann auch schon überleiten in und Werbung machen für die nächste Sendung. Nämlich, es geht im Sommer heiß weiter hier bei My Grave Not Hate. Und zwar im August dann. Hört uns im Bermudafunk auf 89,6 in Mannheim, 105,4 in Heidelberg, bermudafunk.org und im Freien Radio Kassel, DB Plus, Kanal 6a sowie freies-radio.org. Playlist dann demnächst auf free-key-sounds.net und dann My Grave Not Hate.
1: Charm of Sound, Helsinki Extend.

0: Aloha.
1: Also wir von Eigenklang, wir machen partizipative Musik. Ihr fühlt euch herzlich eingeladen, bitte. Und könnt die Mikrofone hier im Kopf auch nutzen. Der Kopf hört für uns alle.
2: Ja, das ist ganz schnell.

0: einmal nur die Kugel aufnehmen. Ich zähle dich mal runter. Drei. Warte. Drei, zwei, eins. Jetzt kann man hören, wie der Kollege da gesprochen hat. Das ist jetzt dabei. Ich versuch's noch einmal. Ich zähl dich mal an, Bert.
1: Sehr gut.
0: Drei, zwei, eins.

0: Zukunftsmusik.
1: Zukunftsmusik.
2: Gelecek hatıralarımızda. Hangi gelecekte illüzyonlar inşa edeceğiz?
3: Auch die schönste Zukunft hat irgendwann ein Ende.
4: You are currently the only person in this conference.
2: Die Zukunft, der Mensch in Zeiten der Katastrophe.
5: Ich wünsche mir, dass es in der Zukunft nur noch gutes Essen gibt.
6: Ich wünsche mir, dass in Zukunft Frieden herrscht.
7: Tem ging be zu, ban ging be zu bi.
8: The future makes no sense.
9: Am Ende macht alles Sinn.
2: Die Zukunft wird kürzer, je länger wir warten.
10: Wo bleibt der Schnee?
11: I hope that people won't be afraid of future.
12: I hope my voice will be lost in the stream one day.
2: Ich hoffe, mein Deutsch wird sich verbessert in der Zukunft.
13: Ich habe Angst davor, dass wir irgendwie im Müll ertrinken.
2: The future gets shorter the longer we wait. Hast du eine Idee, wie wir im Jahr 2030 leben?
14: Die Gewissheiten von heute sind die Fehler von morgen. Die Zukunft geht den Bach runter. Machen wir eine neue.
2: In the future, will it be the same?
5: Viel Glück auf deiner neuen Reise.
4: You are now muted.
2: The future is not what it used to be. Die Zukunft ist nicht mehr so wie früher.
10: Ich glaube an Wiederholungen.
15: Ideen sind gut, aber noch unpraktisch.
16: Ich wünsche mir, dass es irgendwie gelingt, eine Form, dass wir dann eine Sprecherklatsche, eine Zerklatsche, eine Führung, eine Zukunft, eine Zukunft, eine Zukunft, eine Zukunft, eine Zukunft, 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